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Sonst lief doch bei ihm immer bis morgens Rockmusik.

1986 und zieht sich über ein ganzes Jahr. Zugegeben mit Unterbrechungen, denn zwischendurch müssen U2 ein paar Benefizkonzerte spielen, weiterzuentwickeln. So ist es oft bei diesem Album, dass äußere Einflüsse die Songs mehr voranbringen als konzentrierte Arbeit im Studio. Ein Beispiel: In der Nacht des 3. Juli als und ist Bonos persönlicher Assistent. An diesem Tag hat Carol ein paar Erledigungen für ihn gemacht und will gerade in Carols Heimat und wohnen der traditionellen Maori-Bestattung bei. Der Tod ihres Freundes erschüttert die Band und vor allem Bono zutiefst. Doch die Ereignisse werden zur Blaupause für den Song One Tree Hill, der so heißt wie die Bergspitze eines Vulkans in Auckland, die bei den Maori als heilige Stätte gilt. Es dauert etwas, bis Bono sich zutraut, den Song auch live zu singen. Selbst im Studio entsteht vom Gesang nur eine einzige Aufnahme, weil er sich zu einem zweiten Anlauf nicht in der Lage sieht.

The Joshua Tree verlässt den eher experimentellen Weg wieder, den das Vorgängeralbum The Unforgettable Fire eingeschlagen hat. Vorbei sind die Zeiten, in denen es Bono schon angestaubt erschien, sich vorher Texte zur Musik auszudenken. Im Grunde empfindet es die Band als Einschränkung, allerdings eine, der sie sich bewusst unterwirft. Ausgangspunkt allen Materials soll jetzt der klassische Song sein, auch wenn das automatisch Grenzen setzt. Die Band hofft, dass sie dadurch einen direkteren und konkreteren Zugang schaffen kann. Und schließlich haben Blues- und Country-Urgesteine wie Howlin' Wolf oder Hank Williams auch Songs geschrieben. Der Vergleich ist nicht aus der Luft gegriffen, denn unter anderem diese Namen überzeugen auch Gitarrist Viege, der einen eher europäischen Ansatz verfolgen will, es auf Bonusweise zu versuchen. The Joshua Tree ist ein sehr amerikanisches Album, nur eben von einer irischen Band. U2s Perspektive ähnelt damit der von Auswanderern, mit dem Unterschied, dass es dieses Mal im gelobten Land schon eine eigene Kultur gibt. Und es ist Bono peinlich, dass er sie nicht kennt. Von den befreundeten Bob Dylan, Van Morrison und Keith Richards lässt er sich eine Einführung in die Roots-Musik der USA geben. Ein berühmtes Zitat von ihm lautet, U2 seien vorher eine Band ohne Tradition gewesen, womit er mal wieder übertreibt. Fest steht aber, dass der Musik die Erweiterung ihrer Basis zugute kommt. Es ist kein Zufall, dass I Still Haven't Found What I'm Looking For und With or Without You bis heute U2s einzige Nummer 1 Hits in den US-Charts sind.

Es ist aus heutiger Sicht, wo die Klassiker des Albums im Radio immer noch dauerrotiert werden, schwer zu glauben, aber The Joshua Tree spielt sich 1987 weitgehend abseits dessen ab, was in der Musiklandschaft der Normalfall ist. Angesagt sind Synthpop und New Wave. U2s Album gibt der Rockmusik, von manchen schon für tot erklärt, nicht nur ihre Wertigkeit zurück, sondern erweitert sie auch gleich um wichtige Elemente. Der atmosphärische Sound vom The Unforgettable Fire fließt direkt in den neuen Stil mit ein. So entstehen Klangflächen, die so groß und offen sind wie das weite Land des amerikanischen Kontinents. Aber das typische Songgerüst verlassen die Stücke nicht. Das gibt ihnen Struktur. Klar, wenn man sich anschaut, wie durchkonstruiert heute Musiktitel sind, wenn sie auf Streamingdienste optimiert werden, ahnt man, da hätten U2 schon damals noch deutlich weitergehen und zum Beispiel die langen Intros und Bridges auch noch absägen können, aber das ist in den 80ern gar nicht gefragt. Die Gitarrensoli dieser Zeit sind im Heavy Metal auf Virtuosität und Geschwindigkeit getrimmt. The Edge macht mit seiner Gitarre genau das Gegenteil. Komplexität entsteht bei ihm eher durch geschickt eingesetzte Delay-Effekte. Sein minimalistischer Stil wird in der Folge unzählige Indie-Bands beeinflussen. Und U2 werden mit alledem zum Inbegriff des sogenannten Arena-Rock, der zu groß für die einfache Bühne ist. Auf der Tour zu The Joshua Tree fängt die Band damit an, regelmäßig in Stadien aufzutreten.

Es genügt Bono natürlich nicht, für die Vereinigten Staaten nur eine musikalische Entsprechung gefunden zu haben. Nicht alle, aber viele seiner Texte sind sozialpolitisch geprägt. Bullet in the Blue Sky zum Beispiel ist inspiriert von den Afrika- und Zentralamerika-Reisen, die er gemeinsam mit seiner Frau unternimmt. Er sieht dort mit eigenen Augen, wie politische Konflikte und das Eingreifen des US-Militärs zu großem Leid in der Bevölkerung führt. Das Bild, das The Joshua Tree von Amerika zeichnet, ist deshalb kein verklärtes, sondern ein ambivalentes. The Two Americas ist einer der Arbeitstitel für das Album. The Desert Songs ist ein anderer. Auch die Wüstenmetapher entwickelt Bono auf seinen Reisen. Er selbst spricht treffend vom wahren Amerika, das die Band hasst, und dem mythischen Amerika, von dem die Band fasziniert ist. Ohnehin fällt auf, dass viele sehr passende Einordnungen des Albums von U2 selbst stammen. Ihren eigenen Platz in der Musiklandschaft kann die Band gut einschätzen und vor allem hinterfragen. Weil sie dadurch auch immer bereit zur Veränderung ist, gibt es heute von U2 noch weiteres Material, wie etwa All That You Can't Leave Behind, das zumindest Beachtung verdient hat. Nur ihren eigenen Widerspruch zwischen ihrem überproportionalen Reichtum und ihrer Betroffenheit über die Armut in der Welt können sie nicht auflösen, weil er ihnen entweder nicht auffällt oder ihnen nicht als solcher erscheint. In

Natürlich hätte die Konsequenz aus all der Selbstreflexion auch sein können, sich für The Joshua Tree auf einfache Produktionsbedingungen zurückzuziehen. Aber wenn man U2 ist, dann mietet man sich kein Studio, man baut sich selbst eines, beziehungsweise gleich zwei. In Dublin wird ein altes Herrenhaus, das heute Bassist Adam Clayton gehört, angemietet und zum Aufnahmestudio umfunktioniert. Außerdem hat The Edge im Süden der Stadt gerade ein Anwesen gekauft. Auch dort hält sich die Band gerade in der zweiten Hälfte der Sessions oft auf. Das Ganze dient natürlich einem Zweck. Wie schon bei The Unforgettable Fire wollen U2 die besondere Atmosphäre auf sich wirken lassen und damit verhindern, dass sich die Produktion des Albums nach klassischer Studioarbeit anfühlt. Einen echten Flow entwickeln U2 trotzdem nur ein einziges Mal. Und da ist es auch schon zu spät, das Ruder noch einmal rumzureißen. Im Oktober sprudeln plötzlich die Ideen für neue Songs, sodass die Band gleich ein Doppelalbum aus The Joshua Tree machen will. Produzent Brian Eno kann das zum Glück verhindern. Sinngemäß sagt er, wenn wir nicht irgendwo mal einen Schlussstrich ziehen, sitzen wir hier in 3 Monaten immer noch. Das Album ist ein zäher Brocken, und zwar vor allem wegen Where the Streets Have No Name. Brian Eno schätzt, dass allein 40% der gesamten Arbeit nur auf diesen Song entfallen. Um die Band zwischendurch zum Neustart zu zwingen, will Eno sogar einen Unfall fingieren, bei dem die Tapes mit den Aufnahmen versehentlich gelöscht werden sollen. Ein Tontechniker hindert ihn an seinem Plan.

Dementsprechend läuft der Band irgendwann die Zeit davon. Weil die Produzenten Brian Eno und Daniel Lanois zwischendurch mittlerweile andere Verpflichtungen haben, kommt Steve Lillywhite hinzu. Er hilft beim Abmischen einiger Songs. Nicht immer ist das ursprüngliche Team mit dem Ergebnis zufrieden. Island Records haben den 15. Januar 1987 als Deadline festgelegt. Bis dahin muss das Album zum Mastern bereit liegen. Lillywhite persönlich fliegt an diesem Tag mit den Tapes nach London, um sie morgens im Büro der Plattenfirma abzuliefern. Die B-Seiten für die Singles sind gar nicht erst fertig geworden, weil die Zeit dafür nicht reicht. Als die Songs schon im Presswerk sind, ist Bono in einem Anflug von Panik kurz davor, die Produktion zu stoppen. Er hat das plötzliche Gefühl, das Album taugt nichts, ruft dann aber doch nicht an.

Was U2 im Weg steht, ist ihr unbedingter Wille, etwas von Bedeutung zu schaffen. Aber genau das ist ihnen am Ende mit The Joshua Tree gelungen. Als das Album am 9. März erscheint, öffnen die Plattenläden in England und Irland schon um Mitternacht, weil U2-Fans vor den Geschäften lange Schlangen bilden. Island Records gibt mehr als $100.000 allein für Pappaufsteller aus, die das Album bewerben sollen. Das 5. Studioalbum der Iren verkauft sich bis heute mehr als 25 Millionen Mal. Die ikonische Joshua-Palmlilie, die auf den Fotos zu sehen ist, geht übrigens im Jahr 2000 bei einem Sturm zugrunde. Unterdessen werden die Jubiläumseditionen von The Joshua Tree zu gigantischen Neuveröffentlichungen. 2017 erscheint ein Boxset mit ganzen 7 LPs, womit wir wieder bei den großen Gesten wären. Aber man muss kein Fan sein, der sich limitierte Sondereditionen kauft, um einen großen Teil des Albums zu kennen, weil es noch heute fast überall ist. Der Baum ist tot, die Musik lebt.

0: Dieser Monny Gasse, der wird uns gleich ein paar Ecken seines Fürstentums zeigen.
1: Bonjour, vous êtes sur Radio Voyage. Je m'appelle Jean-Marc Ferrier avec Alexandre Taucher. Soyez le bienvenu à Monaco, dans cette la plus petite principauté en Europe, après le Vatikan.
0: Ja, den zweitkleinsten Staat nach dem Vatikan, den erleben wir heute, in dem auch diese Devise gilt. Man ist kein Milliardär, wenn man seine Millionen noch zählen kann. Also viel Spaß, gleich geht's los.

0: dass es die Radioreise, die neue Horizonte öffnet und damit Reiselust wecken soll. Im Studio Alexander Tauscher, herzlich willkommen hier bei uns in dieser Show. Willkommen an der Côte d'Azur. Wir sind heute an einem Ort, den man wenigstens einmal in seinem Leben gesehen haben sollte. Dabei spielt es, denke ich, keine Rolle, ob dieses diese Welt ist, in der man selbst leben will oder eben nicht. Monaco. Es ist dieser magische Ort, eingehüllt in die Felsen der Alpen auf der einen Seite und des Mittelmeeres auf der anderen Seite. Wir laufen durch das Fürstentum und damit den zweitkleinsten Staat der Erde, nach dem Vatikan wohlgemerkt. Ja, über diesem winzigen Staat thront hoch auf dem Roche der Fürstenpalast. Er ist das Symbol der über 700 Jahre alten Grimaldi-Dynastie. Als Besucher erlebt man hier eine Zeitreise von der Renaissance bis zur Zeit von Napoleon. Ja, für Touristen ist die Wachablösung der Karabiner des Fürsten die wohl größte Attraktion. Man muss pünktlich sein, denn das Spektakel startet immer um 11.55 Uhr, also 5 vor 12 im wahrsten Sinne des Wortes. Den Palast, den lassen wir heute mal außen vor, denn auf dieser Etappe, der zeigt uns Jean-Marc Ferrier auch ein paar Orte abseits der großen Touristenpfade. Wir suchen mal zwischen den Hochhäusern die kleinen alten historischen Häuser, also bienvenue à Monaco.
1: Bienvenue, nous sommes ici à Monaco. And now we are in the boulevard de Belgique, where there are some beautiful villas. Again in Monaco.
0: Wir sind jetzt im belgischen Boulevard in Monaco. Hier befinden sich einige wunderbare alte Villen, Häuser aus einer Zeit, bevor hier die Hochhäuser in Monaco entstanden. Die Fläche von Monaco ist einfach zu klein, um all diese wunderbaren Villen erhalten zu können.
1: Beautiful villa. The origin of this old villa were built in the 19th century. Architecture, the style is Belle Époque.
0: Diese alten Häuser wurden im 19. Jahrhundert gebaut, in der Belle Époque-Zeit. Und auch Häuser gibt es hier aus der Art Deco-Zeit. Nicht nur in diesem Gebiet, auch in anderen Bezirken von Monaco.
1: Not only in this boulevard, but in other districts of Monaco. There isn't a law to protect this villa because territory is

0: too small. So for that there isn't a law.
1: Es gibt aber kein Gesetz, das diese Häuser schützt, also kein Denkmalschutz, weil unsere Fläche eben so klein ist. Das ist sehr schade, aber es ist eben unsere kleine Fläche hier.
0: The territory of Monaco covers only 202 hectares.
1: Nun, die Fläche von Monaco beträgt nur 202 Hektar, also 2 Quadratkilometer. Wir können diese Fläche nur auf dem Meer vergrößern oder unterirdisch oder wenn wir in die Höhe bauen, Hochhäuser bauen.
0: Underground and in the air, creating the high building. In front of us there is the Simona Tower, a fabulous Simona, very modern.
1: Ja, vor uns sehen wir jetzt den Simona Tower, dieses Hochhaus hier, sehr modern, aber auch sehr teuer. Jedes Apartment hat 2 Etagen und jedes hat einen eigenen Swimmingpool. Man hat von da aus den Blick aufs gesamte Fürstentum. Übrigens, eines der jüngsten Hochhäuser ist der Odeon Tower im anderen Teil von Monaco.
0: And today, the last building built, it is the Odeon Tower in the other part of Monaco. In this Simona Tower, there was the footballer Falcao.
1: Ja, in diesem Simona Tower lebte unter anderem der kolumbianische Fußballspieler Falcao. Er hatte gleich 2 Apartments.
0: 2 Apartments. There are some celebrities lived in here in Monaco. And it was a celebrity died. It was Guillaume Apollinaire. Guillaume Apollinaire lived in Monaco. There was Leo Ferré, the singer.
1: Ja, einige Promis lebten und leben in Monaco, wie der verstorbene Guillaume Apollinaire oder auch der Sänger Leo Ferré in den 1980er und 90er Jahren oder auch der fabelhafte Claude François, der Rennfahrer Michael Schumacher oder Roger Moore. Ja, er lebte auch hier in Monaco.
0: Schumacher, Roger Moore. Roger Moore lived here in Monaco.
1: Im Hintergrund schlägt sich der Monaco-Franz ins Fürstentum ein, aber dieser Monaco-Franz lebte ja einst im Monaco di Bavaria. Aber Roger Moore, auch so ein Name, den man vielleicht nicht sofort mit Monaco in Verbindung gebracht hätte. Gott hab ihn selig. Die Radioreise ist heute in Monaco, dem Hotspot der Reichen und Schönen, vor allem auch der Millionäre. Und deswegen möchte ich jede Etappe mit einem Spruch oder auch einem Witz über das Geld beenden. Zum Einstieg einmal diese geschickten Rechentricks der Reichen. Zitat: Finanzbeamte glauben einem immer das Doppelte. Und der andere heißt: Der schlechteste Radiergummi ist oft der beste Steuerberater.

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0: Willkommen heute im Club der Millionäre, respektive der Milliardäre. Die Radioreise an der Côte d'Azur in Monaco. Alexander Tauscher sagt Bienvenue. Das Fürstentum Monaco, es lädt uns ein, die Welt in einem einzelnen Land zu entdecken. Denn hier befinden sich einige der bekanntesten Museen, einige der schönsten Hotels dieser Welt. In Monaco kann man die Gastronomie der weltweit renommiertesten Restaurants testen, wenn der Geldbeutel das zulässt. Oder man macht es so wie wir. Wir laufen heute einfach staunend durch dieses Fürstentum. Auf wenigen Quadratkilometern hat nämlich Monaco viele Facetten zu bieten. Man mag es kaum glauben, in dieser doch lauten Stadt, in der sich zu gewissen Zeiten auch die Boliden durch die heißen Kurven der engen Hochhäuserschluchten kämpfen, gibt es auch ruhige grüne Ecken. Eine der kleinen ruhigen Oasen ist der Park Princesse Antoinette, durch den uns nun Jean-Marc Ferrier führt.
1: And now we are in the Park Princesse Antoinette. This park was created by the Prince Albert I in the 19th century.
2: Prinz Albert I. hat diesen Park im 19. Jahrhundert errichten lassen, um hier die letzten Olivenbäume von Monaco wachsen zu lassen. Und in diesem Park befindet sich unter anderem ein Millenniumbaum und außerdem einige Spielplätze auch für Kinder. Und da hinten sehen wir ja wieder diesen Cinnamon Tower. Ja, zwischen diesen ältesten Bäumen hier des Parks und diesem Hochhaus ist zeitlich gesehen ein Millennium.
1: In front of us there is the oldest olive tree. It is fabulous. This olive tree was the main income of Monaco. There were
2: Ja, vor uns steht nun dieser älteste Olivenbaum. Einfach fabelhaft, ja. Früher waren Oliven mal die Haupteinnahmequelle in Monaco. Wir haben hier auch den Karubenbaum mit einer Frucht. Das ist im Deutschen übersetzt der Johannisbrotbaum, Karubenbaum. Ein äußerst hitze- und trockenresistenter Baum, immer grün. Er kann, Sie sehen, es bis zu 20 Meter hoch wachsen. Und in dieser Frucht befinden sich Samen. Jeder Samen hat das gleiche Gewicht, und zwar 0,2 Gramm. In der Antike, ja, da hat man Edelsteine, zum Beispiel auch Diamanten, auf einer Waage abgewogen. Und dann sagte man, der Stein wiegt ein Karat, also Karat kommt von Karo.
1: Well, we said the stone weight one carat. The Kara, the name Kara, became of Karub.
0: Olivenbäume mitten in Monaco, auch das mag überraschen. Wir laufen nun vom Parc Princesse Antoinette zum Botanischen Garten, der 1933 an den steilen Felswänden errichtet wurde. Es ist ein großer Steingarten mit verwinkelten Wegen. Hier läuft man entlang der meterhohen Kakteen und hat wohl das beste Panorama auf das Fürstentum. Der Blick durch die Kakteen auf die Stadt, auf die Hochhäuser und die italienische und französische Riviera, die Côte d'Azur. Es ist ein tolles Fotomotiv.
1: And now we are in the exotic garden. We are overlooking the Principality of Monaco with a view at 180 degrees.
2: Jetzt hier aus dem exotischen Garten haben wir das 180-Grad-Panorama auf das Fürstentum. Links der Cinnamon Tower, im Hintergrund schon die italienische Küste, hinter dem Roquebrune Cap Martin, die Stadt hinter Monaco. Und Sie sehen auch hier einige Hochhäuser, wie eben der Odeon Tower, und Sie sehen auch den Stadtteil Monte Carlo mit dem Casino.
1: Some high buildings with the Odeon Tower, and there is a district of Monte Carlo with the casino.
3: Monaco.
1: On our right, there is the Rock of Monaco, the antique city. Between these two districts, there is the district of Condamine, created.
2: Rechts von uns sehen Sie den Rocher, den Felsen, die antike Stadt. Und es sind hier noch zwei weitere Stadtteile. Condamine entstanden nach 1863. Der Hafen auch übrigens der tiefste an der Côte d'Azur. In der Mitte ist das Wasser 30 Meter tief.
1: 30 meters deep. We are overlooking the district of Fontvieille. This district was reclaimed from the sea in the years 1970.
2: Und hier blicken wir auf den Stadtteil Fontvieille, diese künstliche Insel. Sie wurde in den 1970er Jahren geschaffen. Dort befinden sich einige Unternehmen, das Stadion auch. Hier läuft auch jedes Jahr das Monte Carlo Zirkusfestival. Und auch Wohnhäuser mit Apartments wurden hier gebaut. Sie sehen hier links auch den kleinen Hafen von Fontvieille. Und ganz rechts sehen Sie die kleine Stadt Cap d'Ail, sozusagen die Außengrenze von Monaco.
1: And in the other part of this district, on the right, there is a tiny town of Cap d'Ail. Border, the Principality of Monaco.
0: Jean-Marc Ferrier mit dem Rundumblick auf das Fürstentum Monaco.
2: Rund 125 Nationalitäten machen diesen kleinen Ort zu einem internationalen Hotspot. Gerade einmal 32.000 Menschen leben hier und davon nur knapp 8.000 echte Ureinwohner, also die sogenannten Monegassen. Wie viele Millionäre es hier gibt, kann ich gar nicht genau sagen, aber sicher mehr als genug, wobei uns das auch zur nächsten Erkenntnis treibt. Wer viel Geld hat, ist reich. Wer keine Krankheit hat, ist glücklich.

0: Wir besuchen die großen Länder, die kleinen Länder und die ganz winzigen, wie heute, die Radioreise an der Côte d'Azur, Alexander Tauscher in Monaco, in der Welt der Schönen und Reichen. Untrennbar mit dem Fürstentum ist das Casino Monte Carlo verbunden. Es befindet sich am legendären Place du Casino, gebaut vom legendären Architekten Charles Garnier im Jahr 1863. Das Atrium mit 28 Onyx-Kolonnen macht es unverwechselbar. Im hinteren Teil befindet sich der Garnier-Saal, ein italienisches Theater in rot- und goldfarbenen Farben ausgestattet. Es ist eine Miniaturantwort auf die Pariser Oper. Man hat ja selten die Chance, da reinzukommen. Ich kam dank des Festivals Printemps in diese fast schon heiligen Räume. Zur Musik von Gustav Mahler spricht die charmante, bezaubernde Sophie Verdure. Bonjour Sophie.
1: Bonjour Alexandre und bienvenue à Monaco zum Auftakt des Printemps des Arts Festival.
0: Und diesmal beginnen wir ja im berühmten Salle Garnier, also ganz nah am Casino.
1: Ja, die Opera Garnier, immer so traumhaft. Es steht ja im Herzen von Monaco, direkt am wirbelnden Place du Casino auf der einen Seite und es blickt aufs Mittelmeer auch und Gartenanlagen auf der anderen Seite. Es ist wirklich ein architektonisches Schmuckstück wirklich des 19. Jahrhunderts. Und seitdem es eingeweiht wurde, ist es ja der Hauptsitz der Monte Carlo Oper. Aber da gibt natürlich das Printemps des Arts Festival Konzerte. Es werden sogar Konzerte des Showbusiness gegeben ab und zu und das Jazzfestival im November findet auch da statt. Und natürlich die weltberühmten Ballettrussen, aber auch sämtliche heute weltberühmten Künstler wie Cocteau, Picasso, Matisse, Braque. Heutzutage ist die Opera gar nicht schöner denn je, weil es wurde mehrere Jahre lang vollständig renoviert. Wirklich traumhaft.
0: Und jetzt auch ein Aufführungsort für das Festival Printemps des Arts, zum einen im Salle Garnier, aber auch an anderen vielen Orten in Monaco, zum Teil auch darüber hinaus. Welche Bedeutung hat das und wo überall tritt Printemps des Arts auf?
1: Jedes Jahr spielt das Printemps des Arts ungefähr in einem Dutzend von Spielstätten in Monaco, in historischen sowie in modernen Bauten, aber auch in atypischen und geheimnisvollen Orten wie das Yachtclub. Oder sogar im ganz vertraulichen Plenarsaal des Nationalrats, ein paar Schritten vom Prinzenpalast entfernt noch. Aber die Opera Garnier ist schon sehr wertvoll. Ja, Musik und nicht nur klassische, sondern auch zeitgenössische Musik mit Kreation, das gehört seit immer zur monegassischen Kulturtradition. Und dazu Künstler und Sänger, die beim Printemps des Arts gastieren, wissen die schöne Akustik schätzen. Es gehört auch zu den seltenen Opernhäusern in der Welt, die direkt am Meer stehen. Ich glaube, Sydney ist auch so gelegen. Aber bei dieser Opera Garnier blickt man durch riesigen Fenster auf das Mittelmeer, wenn man da rankommt, bis die Vorhänge kurz vor Beginn der Vorstellung sanft gezogen werden, um sanft in die Vorstellung reinzukommen.
0: Das heißt, wir haben heute die romantische Klassik, aber auch andere Genres werden ja hier bedient.
1: Ja, beim Printemps des Arts de Monte Carlo wird nicht nur Musik vom 18., 19., 20. Jahrhundert gespielt, sondern Musikrepertoires vom 11. Jahrhundert bis heute programmiert. Und außerdem wird beim Printemps des Arts Festival immer auch außereuropäische Musikgenres vertreten. Zum Beispiel, wir hatten auch Japan, eine Ungarn-Nat, einen Tag mit vier Gruppen aus dem Hochatlas aus Marokko und so weiter und so fort.
0: Marc Monet reist heute um die Welt, sucht überall interessante Musiker, aber die Idee stammt aus der Fürstenfamilie, die Idee fürs Festival.
1: Ja, die Anregung zur Gründung eines Festivals um die Künste im Frühling kam eigentlich schon 1970 von Prinzessin Grace Kelly mit dem Ziel, eben Monaco auch als Kulturstaat und Stadt besser anerkennen zu lassen. Natürlich inzwischen ist Grace Kelly leider 1982 verstorben. Und zwei Jahre später übernahm ihre Tochter Prinzessin Caroline die Präsidentschaft des Festivals und seitdem wirkt sie noch immer für die Entwicklung und die internationale Ausstrahlung dieses Festivals. Das ist einer der, können wir gut sagen, der kulturellen Botschafter des Fürstentums zusammen mit dem Orchester, mit der Ballettkompanie und so weiter.
0: Nun wird man ja als Tourist nicht wegen eines Konzerts herfliegen, aber man kann es ja verbinden mit dem Urlaub hier. Also man nennt es ja auch Kultururlaub. Man besucht mehrere Orte hier an der schönen Côte d'Azur, unter anderem Printemps des Arts. Wie wird das hier umgesetzt, dieser Begriff Kulturtourismus?
1: Natürlich, wir sind ein Festival. Wir sind nicht eine Tourismusinstitution, aber hier kann man nicht Tourismus und Kultur trennen. Es gehört in Monaco noch mehr als woanders, glaube ich, zusammen, weil Monaco klein ist, unheimlich viele große kulturelle Institutionen. Und deswegen haben wir uns gedacht, wir müssen auf diesem Gebiet als Festival auch noch mehr aktiv werden. Wir sprechen nicht nur Musikliebhaber, sondern all diejenigen, die Monaco eben anders erleben möchten, die über die Klischees hinaus Formel 1, Grand Prix, Prinzen, Prinzessinnen, Spielcasinos gehen wollen und eben einfach ein oder mehrere musikalischen Erlebnissen vom höchsten Niveau immer mit ihrem Reiseprogramm an der Côte d'Azur oder an der italienischen Riviera verbinden wollen. Musik als Reiseziel, aber nicht vergessen. Hier im Frühjahr könnte man zum Beispiel morgens ins Mittelmeer schwimmen gehen, nachmittags in die Berge Skifahren gehen und abends ein Konzert vom Printemps des Arts Festival besuchen.
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0: Konzert, laufen über den Place du Casino, vorbei an Schaufenstern des Cercle d'Or. Hier befinden sich Jubiläen.

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3: Willkommen in der zweiten Stunde. Es ist die Radioreise, die Reiselust mit Alexander Tauscher.

0: Wir sind hoch ansteckend und tragen ein gewisses gefährliches Virus in uns und mit uns. Das Reisefieber. Alexander Tauscher aus Monaco für die Radioreise. Das Festival Frühling der Künste, Printemps des Arts, ist die akustische Kulisse im legendären Casino Monte Carlo. Wir laufen durch die Gärten und Terrassen des Casino entlang von Blumenbeeten. Das Meer, es schimmert im Hintergrund und die Musik vom Festival Printemps des Arts, auch ja ein Ziel für Kulturreisende. Etliche Veranstalter hatten sich darauf spezialisiert. Ich hatte mich mit einer Kulturreisenden unterhalten, Antje Rahmsdorf aus Heidelberg, die hatte so eine Reise gebucht.
1: Gestern Abend waren wir in der Oper von Monte Carlo und haben den Spieler von Prokofjew gesehen. Ja, natürlich ist das etwas kritisch auch dargestellt, diese Gier nach Geld, wie die Menschen dann eben langsam ihre Vermögen verlieren. Und das spiegelt sich sehr in der Musik. Und das ist eben schon wirklich modern und aufregend und sehr beeindruckend.
2: Wie war die Oper, das Erlebnis, die Oper?
1: Die Oper, die war für mich persönlich etwas zu überladen mit Gold. Oper ist relativ klein für uns. Ich habe schon viele Reisen gemacht und viele Opern gesehen. Aber so eine Oper mit so viel Gold hatte ich wirklich noch nicht gesehen.
2: Heute einer der Höhepunkte im Salle Garnier, das Eröffnungskonzert von Printemps des Arts.
1: Jetzt haben wir eben die Ausstellung gesehen über Gustav Mahler. Wir haben den Film gesehen.
2: Werden Sie ja weiterreisen an der Côte d'Azur. Was werden die nächsten Stationen sein?
1: Wir sind ja schon mehr als halb durch. Wir waren in Nizza gewesen.
2: Auch Kultur, ja?
1: Ja, natürlich. Erst haben wir natürlich einen Rundgang gemacht und dann waren wir im Museum von Chagall. Und das ist ein wunderbares Museum, da kann ich nur jedem empfehlen, dahin zu gehen. Ein Museum, das sich öffnet mit vielen großen Fenstern in einem sehr schönen Park mit Olivenbäumen schon am Hang. Und da sind sehr große Bilder von Chagall aufgehängt und sehr berühmte Bilder, die man zum Teil natürlich schon kennt, aber auch andere, die nicht so bekannt sind. Und das hat mich sehr beeindruckt, muss ich sagen.
3: Ein Blumenstrauß aus Nizza.
2: Nizza, man kennt ja diese Melodie, Ingeborg Hallstein hat es gesungen, ein Blumenstrauß aus Nizza, also sehr bekannt natürlich auch gesungen worden. Ist es so, wie Sie es vorgestellt hatten, Nizza?
1: Ich war schon so oft in Nizza. Das war ein Wiedersehen für mich in Nizza.
2: Sie lieben es ja.
1: Ich mag Nizza sehr. Wir sind schon von den Italienern beeinflusst worden, sehr dicht an der Grenze. Und direkt da an der Promenade Anglais, ist nur um Negresco da liegen zu sehen. Wir waren in der Innenstadt, wir waren in der Altstadt und sind da rumgebummelt. Wir waren auf dem Blumenmarkt und diese alten Gassen, das alles hat viel Freude gemacht. Und dann sind wir in ein sehr schönes Fischrestaurant mittags gegangen, haben da Fisch gegessen, es lag am Meer.
2: Jetzt hatten wir Nizza, Monaco, und wohin geht es dann weiter?
1: Nach Cap Ferrat, das ist hier eine Halbinsel, die ins Meer reinragt, wo wirklich ganz herrliche Villen sind, ganz besonders.

0: besonders Belle Epoque Villen. Und da gibt es diese Villa Eprussy von Rothschild auch. Und da fahren wir morgen hin.
1: Da wünschen wir Bon Voyage. Ein volles Programm für Antje Ramsdorf aus einer Kulturreisegruppe. Ich sprach mit ihr über ihren Urlaub an der Côte d'Azur und eine Station eben dabei, das Festival Printemps des Arts, der Frühling der Künste. Ist ja auch eine Bühne für ungewohnte Künstler. Hier traten zum Beispiel schon Musiker aus dem Kongo auf, das Philharmonieorchester von Kinshasa oder auch das Königliche Ballett von Kambodscha. Erlebt man ja auch nicht alle Tage. Es ist ein Festival für Musikinteressierte, die ohne Scheuklappen durch die Kulturwelt reisen wollen. Für solche Menschen organisiert Michel Pauli solche Reisen. Ich traf sie auch am Rande des Konzerts.
2: Alors depuis plus de 20 ans,
3: über 20 Jahren,
2: je suis responsable d'un club,
3: betreue ich einen Reiseclub,
2: d'un club de voyage qui sont pour les abonnés des deux journaux.
3: Und die Leserreise sind für die Abonnenten beider Zeitungen 24 Stunden und La Tribune de Genève reserviert.
2: Dans le programme du voyage, nous sommes arrivés à Nice. Nous avons visité Saint-Paul-de-Vence avec Menton, avec Nice et le musée de Matisse.
3: Wir sind in Nizza gelandet und seitdem haben wir Saint-Paul-de-Vence und Menton und Nice auch mit seinem wunderbaren Museum Matisse und Chagall besichtigt.
2: Puis aujourd'hui, nous avons visité Le Rocher, Monaco. Nous avons mangé au Café de Paris.
3: Wir haben also die Altstadt besichtigt mit dem Rocher, da oben, wo der Prinzenpalast ist. Und heute Mittag haben wir beim Café de Paris unser Mittagessen gehabt und die Leute hatten auch ein bisschen Freizeit.
2: Et demain, nous allons à Ventimiglia passer la journée et puis faire du shopping et à 18 heures nous venons à l'auditorium.
3: Und morgen fahren wir nach Italien, das so nah ist, nach Ventimiglia, da machen wir ein bisschen Shopping, bevor wir zum Konzert des Printemps des Arts zurückkehren.
2: Je pense que nos participants connaissaient déjà la Côte d'Azur. Donc c'est vrai que nous avons le cliché de la Côte d'Azur avec les Monaco, avec la richesse, l'argent et tout ça. En Suisse aussi, il y a beaucoup d'argent. Tu sais, ce sont les mêmes.
3: Es ist ungefähr gleich wie in der Schweiz, wo es auch sehr viel Reichtum gibt. Also Klischees, ja, die gibt es über die Schweiz und über die Côte d'Azur. Aber unsere Teilnehmer sind nicht nur Musikliebhaber, sondern sie kennen auch gut die Côte d'Azur. Und ich glaube, die sind auch eben für diesen Charme auch gekommen.
1: Die Radioreisehörer kommen heute kostenfrei an die Côte d'Azur, gleich mit den großen Events vom Zirkus im Zelt bis hin zum Zirkus an der Rennstrecke. Ja, und vor der Verschnaufpause eine finanzielle Weisheit, auch passend zum Radio. Der beliebteste Sender ist immer noch der Tau-Sender. Ja, wie immer an dieser Stelle, auf Weiterhören.
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0: Richtet auf eure Lauscher, denn hier spricht der Tauscher. Der Alexander grüßt sie alle miteinander und wünscht auf diese Weise eine schöne Radioreise. Heute im Sacco nach Monaco. An der Côte d'Azur liegen sie, diese glitzernden Städte wie Saint-Tropez, Nizza und Cannes und natürlich auch Monaco. Monaco liegt als Stadtstaat eingebettet in Frankreich und nah in Italien. Hier mischt sich der Glanz vergangener Tage mit diesen glitzernden Fassaden kühner Architekten. Ob nun neue oder alte Fassade, das Fürstentum ist das ganze Jahr über auch eine beliebte Bühne für weltweit renommierte Events. Die Festivals sind für viele Promis eine gute Gelegenheit, um gesehen zu werden. Über eben Monaco als Kulturbühne sprach ich mit dem Monaco-Kenner Axel Kaus, der eine Zeit lang auch für Monaco Tourismus gearbeitet hatte.
1: Insgesamt bietet das Fürstentum Monaco über 700 Veranstaltungen jedes Jahr. Das heißt, wir haben wirklich ein volles Programm im Bereich der Kunst und Kultur. Wir haben ein eigenes Ensemble im Bereich der Oper. Wir haben das über 100 Jahre alte russische Ballett und wir haben beispielsweise eben auch ein fantastisches philharmonisches Orchester. Darüber hinaus gibt es natürlich eben sehr viele Veranstaltungen, die man möglicherweise auch nicht kennt. Beispielsweise haben wir in den Sommermonaten den sogenannten Sporting Summer, der sehr beliebt ist dadurch, dass wirklich musikalische Superstars auftreten, also beispielsweise Lady Gaga. Wir haben aber darüber hinaus eben auch sehr viele Sportveranstaltungen in Monaco. Beispielsweise ist sicherlich als bekanntestes Sportevent zu nennen die Formel 1, die am letzten Sonntag in jedem Mai bei uns stattfindet und als Stadtparcours einer der ja herausragenden Orte entlang des Formel 1 Rennkalenders ist. Aber was viele Leute eben auch nicht wissen, ist, dass wir alle zwei Jahre im Wechsel eben entweder einen historischen Grand Prix haben, der 14 Tage vor dem Formel 1 Grand Prix stattfinden. Das sind die historischen Fahrzeuge, mit denen die Rennen früher ausgetragen wurden. Und im Wechsel dann jedes zweite Jahr findet auch ein E-Grand Prix, also mit Elektroauto statt, was aber auf der fast ähnlichen Strecke stattfindet.
0: Während des Formel-1-Rennens ist die Stadt ja ein ganzes Wochenende lang oder vier Tage lang im Ausnahmezustand, kann man sagen.
1: Das ist tatsächlich so. Sie haben nur zwei Stadtparcours im Formel-1-Rennkalender. Das ist das Fürstentum Monaco, aber eben auch Singapur. Singapur ist natürlich deutlich größer als Monaco. Wenn Sie nach Monaco kommen, dann genießen Sie nicht nur wie an anderen Orten vier Stunden lang Rennfieber, sondern sie genießen das Rennfieber vier Tage lang. Sie sehen die Piloten bei ihren Testfahrten, sie sehen die Mechanikerteams, sie sehen Testfahrten der Boliden. Also es ist wirklich ein ganz, ganz spannendes Unterfangen und sie fühlen sich wirklich auch selbst in diesem Rennzirkus direkt involviert.
0: Weil die Boliden auch zu riechen sind, bis in ihr Hotelzimmer wahrscheinlich auch im besten Fall.
1: Sie riechen sie, aber sie hören sie. Der Ton und der Sound und der Lärm, der wirklich tatsächlich dort von den Boliden ausgeht, der ist also nur zu begreifen, wenn man das sieht. Aber was ich immer spannender finde und was eben einen Besuch gerade der Formel 1 auch sehr wichtig macht oder sehr, sehr anschaulich macht, ist die Geschwindigkeit. Also Sie sehen im Fernsehen diese Boliden mit einer unglaublichen Geschwindigkeit, aber die ist noch höher wirklich, wenn Sie vor Ort sind. Sie haben wirklich das Gefühl, dass diese Rennfahrer ein unglaubliches fahrerisches Geschick mitbringen müssen, um gerade diesen sehr schweren Stadtparcours in Monaco überhaupt meistern zu können.
0: Sehr, sehr enge Kurven auch zwischen den Häusern, die man da meistern muss.
1: Es gibt sehr enge Parcours, beispielsweise die sogenannte Haarnadelkurve. Dort müssen die Boliden auf 30 Stundenkilometer abbremsen, um direkt in dem Tunnel danach wieder auf 300 Stundenkilometer zu beschleunigen. Also das erfordert wirklich schon sehr großes fahrerisches Können.
0: Andere Können ist der Zirkus von Monaco. Man hört ja, Zirkus gibt es auch bei uns, aber das muss ein ganz besonderer sein, das Zirkusfestival von Monaco.
2: Mesdames, Mesdemoiselles, Messieurs, bonsoir et bienvenue sur Festival International du Cirque de Monte Carlo.
1: Ja, wir sind sehr, sehr stolz auf unseren Zirkus und unser Zirkusfestival in Monaco, das ja jedes Jahr Januar stattfindet für drei Wochen. Und es ist so, dass sich wirklich die Topstars unter den Zirkusstars, also aus der Akrobatik und der Clownerie, ihr Stell dich ein in Monaco geben, die dann eben im Januar um den sogenannten goldenen Clown, also die höchste Auszeichnung innerhalb der Zirkuswelt, gegeneinander konkurrieren. Meine Empfehlung ist eher zum Ende dieses Zirkusfestivals auch zu kommen, nicht, dass man auch verschiedene Mitglieder der Fürstenfamilie sehen kann, sondern ist es so, dass sie dann eben wirklich die Superstars nochmal am Ende sehen, die dann gegeneinander nochmal antreten. Aber es ist so, dass sie gerade die Prinzessin Stephanie eben sehr viel auch im Fürstentum sehen. Wenn sie sich in Monaco aufhalten, dann ist es auch nicht verwunderlich, wenn sie möglicherweise auch beim Einkaufen in einer unserer Supermärkte sehen. Wir haben insgesamt ungefähr 38.000 Einwohner. Also sie werden sehr große Chancen haben, doch den einen oder anderen Star, den sie entweder aus Film und Fernsehen oder aus dem Sportbereich kennen, auch in Monaco antreffen zu können.
3: Das auch ohne großen Bodyguard.
1: Monaco ist, das belegen unsere Statistiken, die sicherste Destination weltweit. Auf 70 Einwohner haben wir einen Polizeibeamten, sodass eben tatsächlich auch viele dieser Stars komplett auf ihre Bodyguards verzichten können, die sie normalerweise in anderen Destinationen immer bei sich haben. Monaco ist mehr als eine Destination. Monaco ist ein Lebensgefühl.
0: Monaco ist ein Lebensgefühl, sagt Axel Karus. Ja, und ganz sicher auch das Gefühl des großen Reichtums. Und den Menschen, die dieses Lebensgefühl besonders schätzen, wird auch diese Weisheit bekannt vorkommen. Da heißt es ja so schön, wer im Geld schwimmt, geht ungern unter.
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0: Hier ist das Beste, was im Augenblick zu Ohren kommen könnte. Die Radioreise mit Alexander Tauscher, heute an der Côte d'Azur. An der Côte d'Azur erwartet man nicht nur gutes Wetter, auch gutes Essen. Gourmets werden in Monaco auch spüren, dass hier rund 125 Nationen der ganzen Welt ihre kulinarischen Einflüsse hinterlassen haben. Die Schönen und Reichen, sie sorgen dafür, dass das Fürstentum längst als Metropole für Genuss und Haute Cuisine bekannt ist. Auf rund 2 Quadratkilometern verteilen sich rund 150 Restaurants. Prämierte Köche wie Alain Ducasse oder Joël Robuchon stehen zwar schon längst nicht mehr selbst am Herd, aber haben den Restaurants der Stadt ihren Namen gegeben. Aber man kann ja auch vor Ort ganz einfach heimisch essen, zum Beispiel auf dem Markt. Hier gibt es da zum Beispiel die monegassische Spezialität Babagua. Das sind kleine Reis- und Kürbispasteten. Angeboten wird auch Fougas, ein Feingebäck mit Orangenblütenessenz, Haselnüssen, Mandeln sowie weißem und roten Anis. Unser Guide Jean-Marc Ferrier führt uns über den Markt.
1: Now we are in the market of Monaco, the oldest market of the principality of Monaco. And there are two parts. Inside there are some shops.
2: Wir befinden uns jetzt auf dem ältesten Markt von Monaco. Der Markt besteht aus 2 Teilen. Drinnen befinden sich Geschäfte, wo man monegassische Spezialitäten testen kann. Die Soca zum Beispiel, Hühnchen in Olivenöl im Ofen, 15 Minuten gebacken. Oder auch Babajan, eine Spezialität aus Monaco. Und vieles, vieles andere gibt es drinnen.
1: Babajan, a specialty of Monaco, and many other specialty. Outside there are some sailors where you can find lemon, olive.
2: Und draußen vor der Halle, da verkaufen Händler Obst und Gemüse. Zitronen, Oliven sehen Sie hier zum Beispiel. Meist hier aus der Umgebung von Monaco. Sehr farbenfroh, im Prinzip wie ein provinzialischer Markt. Also diese Lebensmittel kommen aus Italien oder auch dem benachbarten Frankreich. Aus dem Hinterland von Nizza zum Beispiel. Oder aus Ventimiglia in Italien. Aber natürlich werden hier auch exotische Früchte aus aller Welt verkauft.
1: The background of Nice. Voilà. Yeah, and Ventimiglia in Italy also, but there are also some exotic fruits that came from everywhere in the world. We are in front of the last fisherman of Monaco. The founder was André Rinaldi, the fisher shop.
2: Jetzt befinden wir uns vor dem Stand des letzten Fischers von Monaco. Der Gründer des Geschäfts war André Rinaldi und diese Fischer hier, die fahren jeden Tag raus aufs Meer und verkaufen dann hier fangfrisch, gute Qualität.
1: And they sell their products here. It is very fresh. You can buy it. It's very good. In the market there is just one fish shop because there isn't no more fisher in Monaco.
2: Es ist wirklich der einzige Fischerladen in Monaco, weil es keine gewerbsmäßige Fischerei mehr gibt. Dabei ist der Teil des Mittelmeeres, der Monaco gehört, sehr groß. Also die Fangfläche ist sehr, sehr groß.
1: The area of Monaco is very extended.
2: Ich verkaufe hier drin in der Halle die Spezialität Babajan, eine weiße Käsecreme, frittiert, die Creme mit Zwiebeln. Und hier haben wir auch die Pasta Pisadiere, so eine Pasta aus Zwiebeln und Tomaten, eine Spezialität auch in Cannes, in Nizza, hier eben an der Côte d'Azur.
3: Tourtoblette, Babajan et des Farcis. Tous les jours, on a la chance d'avoir un laboratoire.
2: Unser Produzent heißt Arocca und er produziert jeden Tag an verschiedenen Orten in Monaco. Diese Teigwaren immer frisch und zwar nachts werden die gemacht.
3: Tout ce qu'on voit dans nos vitrines, c'est tout produit par des chefs dans des laboratoires la nuit. Après, on a la chance d'avoir sur ce point de vente tout le temps un chef.
2: Und jeden Tag werden bei Arocca verschiedene Spezialitäten hergestellt, mal Fisch, mal Fleisch.
3: De la Méditerranée, du poisson.
1: There is a specialty of Monaco, but properly of Monaco, and we eat that for the feast of Monaco, for the national days.
2: Die andere Spezialität, die gibt es nur hier und die essen wir auch vor allem an Feiertagen oder an dem Nationalfeiertag. Und zwar ist es Fougas Monegas, eine Süßigkeit, besteht aus Teig, aus Nüssen, aus roten und weißen Dragées, aus Anis. Das ist ja die Farbe von Monaco, rot und weiß. Und wenn man das isst, dann ist es bei uns Tradition, dass der Älteste in der Familie diesen Keks als erstes aufbricht.
1: Red and white, the color of Monaco. And when we eat that, the oldest of the family have to break this cake.
0: Ein Bummel durch die Markthalle von Monaco. Ja, hat mich auch so ein wenig an den Markt von Cannes.
2: Kanne erinnert. Dieses einfach ja, schöne südfranzösische mediterrane Gefühl eines Marktes. Wer erlesene Weine sucht, der müsste theoretisch unter das legendäre Hotel du Paris kriechen, in die Cave Centrale, leider für Besucher meist geschlossen. In dem Kellergewölbe lagern mehr als 600.000 Flaschen Wein und Champagner. Die ältesten Flaschen, die stammen aus dem Jahr 1850 und rund ein Dutzend Angestellte kümmern sich täglich um diese korrekte Lagerung des Weines. Ist ja auch sehr wertvoll, was da unter der Erde so lagert.
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2: Willkommen in der dritten und letzten Stunde. Die Radioreise mit Alexander Tauscher. Entdecken wir mit euch gemeinsam die Welt mit den Ohren.

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1: Vous écoutez la Radio Voyage avec Alexandre. Das ist die Radioreise mit Alexander Tauscher. Heute an der Côte d'Azur unterwegs in Monaco. Oft scheint hier die Sonne, aber nicht immer, wie ich auch selbst erleben durfte. An Regentagen, aber nicht nur an Tagen wie diesen, lohnt sich ein Besuch in den vielen Museen von Monaco. Eines der bekanntesten ist sicher das Ozeanographische Museum. Fürst Albert hat es einst am Hang eines Felsens bauen lassen. Er selbst, der Fürst, war auch ein passionierter Meeresforscher. Ein Besuch wert ist auch die Grotte von Monaco. Sie befindet sich rund 60 Meter unter der Erde des exotischen Gartens. Hier gibt es nicht nur Stalagmiten und Stalaktiten zu sehen, viel, viel mehr. Unser Guide Jean-Marc Ferrier führt uns in seinem historischen Ort, nämlich ein Ort, der auch zur Bühne für die Hochkultur wurde.
2: Donc nous sommes devant la chapelle dédiée à Sainte Dévote. Le 27 janvier, eh bien, on fait la procession de Sainte Dévote.
3: Jetzt befinden wir uns in der Kathedrale von Monaco, wo die Prinzessin Grace und der Prinz Rainier III begraben wurden. Es gibt vieles, was in dieser Kathedrale passiert, außerhalb von Konzerten mit dem Printemps des Arts. Auch die Prozessionen für heilige Devotes. Die Priester gehen mit dieser Prozession an allen vier Ecken des Rochers, und um die Bevölkerung zu segnen. Weil hier in der Kathedrale Monaco befinden sich auch die Reliquien von heiliger Devote.
1: Sophie, wir sind an einem der Orte von Printemps des Arts. Wunderbare Musik wird hier gespielt in der Kathedrale.
3: Ja, sicher. Wir sind so froh hier in der Kathedrale, ein Teil des Festivals, wo wir Bach spielen. Und heute Abend La Passion selon Saint-Jean in dieser wunderschönen Kathedrale, extra beleuchtet für den Abend. Das ist ja magisch hier.
1: Und wir haben ja ganz hochkarätige Gäste auch hier beim Konzert.
3: Ja, die Prinzessin von Hannover besucht das Konzert. Die Musiker, das ist La Petite Bande, dirigiert von Sigiswald Kuliken, mit der Soprano Mina Nenberg und einige, die Sie wahrscheinlich schon kennen, Stefan Schärper, Tenor, und Stefan Fock, Bass.
1: Besondere Akustik auch in so einer Kathedrale, das zu hören.
3: Sicher, 400 Plätze in dieser Kathedrale, ganz hohe Wände und diese besondere Beleuchtung für diesen Bach-Eröffnungsabend des Festivals Printemps des Arts.
1: Sophie Verdure nochmal vom Festival Printemps des Arts. Wenn man in die Grotte geht, bevor man da wieder herauskommt, in den exotischen Garten zu den Pflanzen aus Südeuropa, aus Süd- und Mittelamerika, aus Afrika und dem Nahen Osten, endet der Rundgang im Museum. Am Eingang warten riesige, ausgestopfte Tiere auf die Besucher. Das Museum will nämlich die wichtigsten Grundsteine der menschlichen Geschichte erzählen. Fabrice erzählt uns mehr darüber.
4: Ici, c'est le musée d'anthropologie. Donc voilà, on a le mammouth depuis un petit moment. Qui fait surtout venir beaucoup de touristes et là on prépare une autre exposition qui sera sur Monaco antique.
1: Hier im Anthropologischen Museum kann man als Besucher auf die Jagd nach Dinosauriern und gigantischen Mammuts gehen. Im anderen Saal geht es um das antike Monaco. Hier aber in diesem Saal, da kann man sich vorstellen, wie es ist, in einer kleinen Höhle zu wohnen, als Jäger und Sammler, wenn man dann so mit Feuersteinwerkzeugen bastelt. Und hier zeigen wir eben die wahren Szenen aus unserer Vergangenheit. Der Besucher geht damit selbst auf Forschungsreise.
4: Pour survivre en fait.
1: So, wir verlassen dieses Museum und laufen nun herunter zum schicken Yachthafen von Monaco. Mit viel Fantasie kann man da die Antike erkennen, mit ganz viel Fantasie. Jean-Marc Ferrier versucht es jedenfalls.
2: And now we are in the harbor of Monaco, is named Port Hercule. Harbor Hercule is the deepest port of the Côte d'Azur. And in this port there are the luxurious boats.
1: Wir befinden uns jetzt im Hafen von Monaco. Port Hercule heißt er. Er ist der tiefste Hafen an der Côte d'Azur. Hier liegen viele luxuriöse Yachten und viele Yachten, die Prominenten gehören, Michael Schumacher und viele andere Promis.
2: Michael Schumacher and many other celebrities in the antique time. Julius Caesar stopped here during his campaign. He go back to Roma and he stopped. In the port Hercule.
1: In der Antike machte Julius Caesar hier einen Zwischenstopp auf dem Rückweg nach Rom. Man fand hier viele Münzen und andere Relikte dieser Zeit.
2: And we found a lot of coins, testimony of this period. And in this port there is also the road of the racetrack of the Grand Prix Formula One.
1: Und hier am Hafen verläuft auch die Rennstrecke bei der Formel 1 in Monaco. Als Tourist kann man dann hier nicht an der Rennstrecke stehen, aber man kann sich ja zum Beispiel ein Boot leihen oder man mietet sich eine Wohnung entlang der Rennstrecke.

0: gibt es viele Wohnungen, aber es ist sehr, sehr teuer.
1: But very, this is very, very expensive.
0: Jean-Marc Ferrier am Yachthafen von Monaco. Ja, hier direkt an diesem Hafen, da dröhnen zur Formel-1-Zeit laut die Boliden. Wer dem Lärm entgehen will, der könnte zum Beispiel in die Oldtimer-Ausstellung des Fürsten fliehen. Hunderte kostbare Modelle sind hier ausgestellt. 6 Luxuskarossen, die können direkt ausgeliehen werden für eine Tour zum Beispiel durch das Fürstentum oder auch durch das alpine Hinterland, wenn man ein fürstliches Geld auf den Tisch legt. Ansonsten bleibt es nur ein Traum, aber man sollte immer auch das bedenken. Reich sind nur die Zufriedenen.

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0: Hier ist Rias, Reichtum in allen Schattierungen, aus Monaco, die Radioreise mit Alexander Tauscher. Bonjour. In dieser Etappe tauchen wir ein in einen Ort, den garantiert kein normaler Tourist besuchen und betreten wird. Wir sind nämlich in einer privaten Wohnung, ganz nah am Fürstenpalast, in einem Haus auf dem Rocher, ja, mit Blick auf die Silhouette von Monaco. Hier wohnt nicht irgendein Star, sondern hier wohnt Eleonore Rossi, die vor vielen Jahrzehnten aus Deutschland, aus Köln hierher kam. In der Markthalle beim Imbiss, da saß sie neben mir und sprach mich an. Ja, wir kamen ins Gespräch, fuhren dann mit dem Bus hoch, eine Station auf den Rocher, und sie zeigte mir ihre ganz, ganz privaten Räume, ihre ganz private Welt in Monaco.
1: Dann war ich mal in Urlaub an der italienischen Seite, Ventimiglia, da habe ich meinen Mann kennengelernt. Hab dann geheiratet und die Leute von der Grenze hier, die Italiener, die gehen fast alle in Monaco arbeiten. Mein Mann arbeitete sowieso in Monaco und das habe ich dann auch gemacht. Ich war hier dann Lehrerin die ganzen Jahre. Ich muss sagen, in Monaco zu arbeiten ist sehr, sehr gut, weil es präzise ist, es wird bezahlt. Am Mittelmeer ist es nicht so an der Tagesordnung. Die Kinder sind hier zur Schule gegangen, die Schulen sind auch sehr, sehr gut. Das sind alle öffentlich. Frei, also keine Privatschulen. Also Monaco ist sehr sozial für kleine Leute, für Familien, für Arbeiter.
0: Wir haben ja auch direkt vor Ihrer Wohnung hier ein Restaurant für die Älteren, also ein Restaurant, in dem es subventioniert auch günstiges Essen gibt.
1: Ja, für 7 Euro mit Wein und Kaffee, alles inbegriffen. Alles nicht das Einzige, ne? Für Senioren wird sehr viel getan. Ab 60 hat man hier frei Busfahren, frei alle Verkehrsmittel, frei in alle Veranstaltungen, Feste, Kirmes und so. Es ist alles frei.
2: C'est Monaco, Monte Carlo.
1: Nachtleben, das ist wieder ein ganz anderes Monaco. Da sehen wir praktisch überhaupt nicht rein, weil die normalen Leute, die hier arbeiten, die schlafen nachts. Folglich ist das Nachtpublikum ganz anderes, das wir gar nicht kennen.
0: Es heißt ja immer Monaco, die Stadt der vielen Promis und der Reichen. Ich glaube, Sie sehen es andersrum.
1: Ja, wir sehen es ja von der anderen Seite. Und wenn es so 5 Reiche hier sind, dann sind da 50, die für die arbeiten. Und das ist eben wieder günstig für Leute, die Arbeit suchen, arbeiten wollen. Die bezahlen ja gut und es ist angenehm zu arbeiten. Hier gibt es viele Sportler ja auch, man trifft die auch auf der Straße. Hier wohnt einer hier, der Elderson, ist ein Fußballspieler, gerade hier auch daneben. Ja, man trifft die und grüßt. Und
0: ganz normal, ja.
1: Meistens weiß man gar nicht, dass das Promis sind.
0: Und auch die Tatsache, dass sie ein paar Meter vom Fürstenpalast entfernt sind, bringt ja auch dann, dass sie sicher auch den Fürst ab und zu mal sehen, ganz normal.
1: Ja, oft, ja, ja. Der Albert, der geht hier in den Gässchen essen und so und grüßt einen dann und hallo, ciao. Und das ist ganz normal, benehmen sich die Leute.
0: Das vermutet man eben nicht.
1: Zum Beispiel Ringo Starr, Richard Starkey von den Beatles. Der wohnt hier, geht immer spazieren unten am Strand. Und Roger Moore ist auch so ein ganz, ganz bescheidener, geht immer spazieren und jo, was haben wir noch?
0: Die Stephanie natürlich als Begriff, die kennt man noch als Sängerin, Comme le Ragon in den 80ern. Jetzt hat sie auch da irgendwas mit Pferden irgendwo auf den Bergen zu tun.
1: Also Stephanie kennen wir eigentlich so als Kumpel. Die benimmt sich immer so wie jeder Mann auf der Straße, so hat eigentlich wenig von Prinzessin. Sie ist sehr tierlieb, ja. Die hat oben einen Bauernhof und da hat sie jede Menge Tiere, Pferde, Hunde und Elefanten. Die sehen wir alle oft, also die Stefanie, den Albert und Caroline kommt ja auch öfter hier hin. Aber die haben das ja nicht als Etikett hier draufstehen. Hier, Prinzessin, ja, siehst du dann, aha, die kenne ich auch, ciao.
0: Es ist ja auch eine sichere Stadt, es gibt sehr, sehr viele Polizisten pro Einwohner. Das heißt also, die Promis leben auch sicher und deswegen auch für sie ganz normal, dass die Promis ohne große Bodyguards.
1: Ja, für uns ist das auch sehr, sehr gut. Die Stadt hat viel Überwachungskameras, ist hier schon immer gewesen, ja, viele Polizei auf der Straße und so. Es sind auch alles Freunde, Kumpels.
0: Fragt sich ja Monaco so auf 2 Quadratkilometern, sehr kleiner Staat, 2 kleinster der Welt. Wie verbringt man seinen Tag hier? Also man kann ja gar nicht ewig weit spazieren, man kommt ja irgendwann an die Grenzen. Was machen Sie tagsüber so?
1: Müssen Sie sich vorstellen, beide Eltern arbeiten, haben kleine Kinder. Ein Problem, was soll man machen, wie soll man sich beschäftigen? Das hat der kleine Mann nicht, auch nicht im Rentenalter. Hier gibt es keine Privatkliniken wie in anderen Ländern. Hier gibt es das Hôpital Princesse Grâce, wo jeder sich behandeln lassen kann, wo jeder auch hingefahren wird, wenn er verunglückt und so. Und in diesem Krankenhaus kriegen auch die Prinzessinnen ihre Kinder.
0: Da ist das Vorurteil widerlegt, dass man sagt, der Staat der Reichen und Schönen, in der Beziehung soziale Gleichheit.
1: Ja, eine Verwandte, die hat ein Kind gekriegt. Da wurde im Krankenhaus ein zwei Bettzimmer als ein Bettzimmer für die Prinzessin reserviert. Und die Sumia, die hatte zwei Bettzimmer, wie für alle, auch drei Bettzimmer gibt's. Und da war die doch wirklich sauer und sagt, oh, die Prinzessin, die hat ein ganzes Zimmer für sich alleine und wir müssen hier mit zwei anderen auf dem Zimmer. Ja, so geht das dann, ne? Dann beklagt man sich noch.
0: Und es kann passieren, dass die Prinzessin auch ein Zweibettzimmer bekommt?
1: Ja, wenn kein Platz ist, doch, ja, ja.
0: Das Erlebnis Krankenhaus in Monaco, das möchte ich allen Radioreisehörern von Herzen ersparen, auch wenn sicher es ein Erlebnis sein könnte, hier die Prinzessin einmal leibhaftig zu treffen. Eleonore war dies, eine deutsche Auswandererin. Man könnte so sagen, sie ist eine Auswandererin, aber so fühlt sie sich längst nicht mehr, sagte sie mir. Sie sagte, man müsse sich integrieren, sonst werde man immer als Tourist leben. Stimmt, ja. Sie lebt hier recht bescheiden in ihrer Wohnung, eine sehr, sehr bescheidene Wohnung, aber glücklich ist sie. Und es ist eben keine Frage von großen Willen und Reichtum. Denn wie heißt es so schön, was Gott vom Geld hält, sieht man an den Leuten, denen er das meiste gab.
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0: Solo. Die Radioreise mit Alexander Tauscher geht langsam in die Schlussetappe. Heute eine Reise an die Côte d'Azur nach Monaco. Das Fürstentum ist ein Ort, der auch für besondere Klischees steht. Man nennt es zum Beispiel das Fürstentum Manhattan am Mittelmeer, weil hier auf engem Raum eine ganze Menge Hochhäuser in den Himmel schießen. Das Stadtbild, es verändert sich stetig. Es gibt wie in Dubai hier eine künstliche Insel sogar mit Wohn- und Geschäftshäusern, aber nicht ganz so groß wie in Dubai natürlich. Das alles ist das moderne Monaco. Es gibt aber auch das private Monaco, das Monaco der Einwohner, die von der Glitzerwelt nicht sehr viel mitbekommen, weil sie ein ganz normales Arbeitsleben führen müssen. Ja, das hatte Eleonore Rossi jahrzehntelang so geführt. Heute als Rentnerin kann sie sich zurückziehen in ihrer kleinen Wohnung auf dem Rocher nah am Fürstenpalast. Ja, wenn sie nach Deutschland ins Rheinland zu Besuch kommt, sagte sie mir, ist es für sie nicht mehr zurück die Reise in die Heimat. Denn sie ist hier zu Hause, hier in ihrer neuen Heimat, in ihrer neuen alten Heimat in Monaco.
1: Man lebt ja hier und heute. Und ich lebe hier und muss sehen, dass ich hier rundkomme.
0: Es gibt ja viele Deutsche, die nach so vielen Jahren im Ausland auch noch gebrochen nur Deutsch sprechen. Sie sprechen ja noch sehr, sehr fließend Deutsch.
1: Also ihr Kölsch, ne?
0: Aber man lebt schon als Monegasse. Sie denken nicht mehr aus deutscher Sicht heraus, die Dinge.
1: Das macht an sich kein intelligenter Mensch. Es ist ja auch eine Frage der Integration. Das gilt für alle. Ich bin so, ne? So sind auch nicht alle. Es lässt sich gut leben hier. Wohnen ist sehr teuer. Aber da kommt auch wieder der Sozialstaat. Wenn man hier 20 Jahre lang gearbeitet hat, hat man Recht auf sogenannte Sozialwohnungen. Das sind Wohnungen wie die alle hier auch. Und dann kriegt man vom Staat also Mietzuschuss, 3/4 zahlt der Staat. Hier in der Altstadt, da ist es relativ preiswert, weil die Häuser ja auch sehr alt sind und sehr eng, düster. Da sind keine Installationen drin gewesen, von wegen Strom gab es nicht und fließend Wasser auch nicht. Also, Sie haben es ja jetzt gesehen.
0: Es ist wirklich eine kleine Wohnung, also man hat so ein Gemeinschaftswohnzimmer, wo man auch isst. Mhm. Sie haben eine relativ kleine Küche, aber noch ein viel kleineres Bad. Mhm. Und das Kinderzimmer, wo Ihre Söhne früher gelebt hatten, ist abgetrennt über den Treppenflur. Auch einzelne kleine Räume ohne großes Tageslicht. Also wie man sich es jetzt mal gar nicht negativ formuliert, aber wie man sich so aus dem 19. Jahrhundert vorstellt. Ja. Die Arbeiterwohnungen in Deutschland auch.
1: War das ja auch, ja. Das ist aber ja nicht nur in Monaco so, das ist in allen Mittelmeerstädten so. Da haben sie die modernen Gebäude, aber in der Mitte haben sie immer den Altstadtkern, Sanremo, Menton. Weil das ja auch, abgesehen von dem ganzen Rummel hier, Casino und Tourismus und so weiter, es ist ja ein Mittelmeerstädtchen. Das war ganz früher, 200 Jahre, war das ein ganz armer, kleiner Fischerort. Hier war ja gar nichts. War nur hier diese Altstadt mit alten Häuschen und vom Fischfang lebten die Leute.
0: Die Wohnung also klein, aber ich glaube, jeder wird Sie beneiden um diesen Blick hier. Also Sie haben dieses tolle Panorama, also den Yachthafen, Sie haben die Formel-1-Strecke, den Fürstpalast links, Sie sehen die Berge, die Hochhäuser. Also das typische Monaco-Panorama haben Sie jeden Tag.
1: Das haben ja hier in der Altstadt die meisten eben nicht, weil es in den Gässchen ist. Das ist alles eng, dunkel, klein.
0: Genießen Sie es dann noch jeden Tag, wenn Sie dieses sehen? Ist es noch was Besonderes für Sie, abends das Licht am Meer?
1: Ja, es ist natürlich schöner, wenn Sie mal aus dem Fenster gucken können und was sehen, anstatt wenn Sie immer im Dunkeln sitzen. Nee, so, natürlich genießt man das.
0: Ein Blick hinter die Kulissen dieser glitzernden Metropole am Mittelmeer. Wir waren zu Gast bei Eleonore aus Köln. Ja, ihren rheinischen Dialekt hat sie behalten. Gut so. Damit geht unser Kurzurlaub an der Côte d'Azur so langsam zu Ende, aber wir bieten ja gerne die Urlaubsverlängerung an. 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Ich kann mir vorstellen, dass auch der ein oder andere Promi auf seiner Yacht bei einem Glas Champagner uns gerne im Ohr hat. Also ich grüße die Schönen und Reichen, aber in erster Linie die ganz normalen Leute. Leute wie du und ich in aller Welt, in Ost und West, in Süd und Nord. Goodbye, ciao, bis wieder ein Jahr. Salam alaikum und Shalom und auf jeden Fall au revoir et à bientôt à Monaco.
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1: Bonjour, je m'appelle Eleonore Rossi. Vous écoutez Radio Voyage avec Alexandre Tauscher. Je vous souhaite une bonne écoute.
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0: Merci beaucoup, à la prochaine. Bleibt zum Schluss noch die letzte Geldweisheit für heute. Freunde sind entweder unbezahlbar oder käuflich. Na dann, lasst uns doch alle Freunde hier auf dieser Welle bleiben. Und vor allem, bleiben Sie schön reisefreudig, meine Damen und Herren, denn es gibt noch mindestens 1000 Orte in dieser Welt zu entdecken. In diesem Sinn, wie immer, bis bald.
6: Und das war's auch schon wieder mit der Radioreise für heute. Wir hoffen, Sie haben sich heute treiben lassen und vielleicht sogar schon das nächste Ziel im Kopf. Wir reisen weiter. Bis dahin, gute Reise im Herzen und im Radio. Mehr Infos zur Sendung unter www.radioreise.de. Auf Weiterhören. Die Radioreise mit Alexander Tauscher.

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1: Aber Vorsicht, ist cool, Mann.

Lost in Your Love. John Paul Young, von 1978 der Song. Australischer Popmusiker, mittlerweile ist er 76. Ja, und er hatte seine größten Erfolge, wie gesagt, in den 70ern. Zum Beispiel im Standing in the Rain, vor allem Love is in the Air. Das war sein einziger weltweiter Hit. Ja, die nächsten Singles waren weniger erfolgreich. Youngs vorerst letzter Top-10-Hit in Australien war 1983 Soldier of Fortune. Wir hörten, schöner Song finde ich, Lost in Love, Jean-Paul Young. Wie gesagt, 1978. 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Viel Spaß bei guter Musik.

Die Little River Band wird heute als eine der erfolgreichsten australischen Bands betrachtet. Ja, die ursprüngliche Besetzung wurde 2004 in die Hall of Fame aufgenommen. Und wir hörten von 1979 den wunderschönen Song Lonesome Loser. So, der nächste Interpret würde dieses Jahr einen dreistelligen Geburtstag feiern. Hören wir gleich mal noch viel, viel mehr von ihm.

Johnny B. Good. Dies ist der 18. Oktober 1926, die Geburt von Chuck Berry, einem der wichtigsten Wegbereiter des Rock'n'Roll. Sein 100. Geburtstag macht den 18. Oktober 2026 zu einem besonders bedeutenden Datum der Rockgeschichte. Schauen wir mal zurück. 1952, Einstieg ins Musikgeschäft, da tritt der Band von Pianist Johnny Johnson bei. Diese Zusammenarbeit wird entscheidend für diesen späteren Erfolg. 1955, Durchbruch mit Maybelline. Auf Empfehlung von Muddy Waters erhält Berry einen Vertrag bei Cheese Records. Ja, seine erste Single Maybelline wird ein großer Hit und gilt als einer der Grundsteine des Rock'n'Roll. Hören wir noch einen Chuck Berry.

0: School Day, Ring, Ring Goes the Bell, Chuck Berry. Ja, und von 1956 oder zwischen 1956 und 58 die Klassiker. Veröffentlichung von Rollover Beethoven, Rock'n'Roll Music, Sweet Little 16 und Johnny B. Goode hörten wir am Anfang. Mit diesen Songs wird Berry weltweit zum Rock'n'Roll Star. Hat ein sehr bewegendes Leben, zweimal Gefängnisaufenthalte, ja, höchste Ehrungen. Zum Beispiel 1985 Grammy Lifetime Achievement Award, 1986 als einer der ersten Künstler überhaupt in die Rock'n'Roll Hall of Fame aufgenommen. Es ist der 18. März 2017. Chuck Berry stirbt im Alter von 90 Jahren in Missouri. Und John Lennon hat mal über Chuck Berry gesagt:
1: If you were to try and give Rock'n'Roll another name, you might call it Chuck Berry, right? And when you see him perform today, past and present all come together and the message is, hail, hail, Rock'n'Roll.

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0: Soul Sisters sind Jan Leyers und Paul Michiels. Ihr größter Erfolg war 1988 The Way to Your Heart, kennen wir alle. Von 1990 dann dieser Song hier. Soul Sister und Through Before We Started.

John Clayton Mayer, US-amerikanischer Sänger, Songwriter, Gitarrist, der 7-mal mit einem Grammy ausgezeichnet wurde, ist 49 geworden. Seine Songs verbinden die Stilrichtungen Rhythm and Blues, Rock, Pop, Blues und Country Musik. Aus dem Album Eric Clapton and Friends, The Breeze, An Appreciation of J.J. Cale, 2014 kam das heraus. Hören wir jetzt einen schönen Song daraus. Ganz einfach, der Song heißt Lies.

Eric Clapton, featuring John Mayer. Lies, Lügen also. Ist der 16. Oktober 1976. Das Album Songs in the Key of Life von Stevie Wonder erreicht Platz 1 der US-Albumcharts. Mit den Titeln Sir Duke, I Wish, Pastime Paradise, Isn't She Lovely oder Ass war es Wonders drittes Nummer 1 Album in den USA und wurde das meistverkaufte und von der Kritik am meisten gefeierte Album in Wonders Karriere. Sind tolle Songs drauf. Spielen wir Ass!

0: Stevie Wonder. Songs in the Key of Life. S heißt der Song.
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0: Jetzt haben wir ein Klassiker. Ja, da haben sich vier Größen des Rock und Pop zusammengefunden. Sheryl Crow, Eric Clapton, Vince Gill und Albert Lee. Der Song heißt Tulsa Time.

Tulsa Time. Sehr genialer Song. Sheryl Crow, Eric Clapton, Vince Gill und Al Bentley. Sag's nochmal. You Can Call Me Al ist ein Lied von Paul Simon aus dem Jahr 1986, das von ihm geschrieben und produziert wurde. Es erschien auf dem Erfolgsalbum Graceland und Paul Simon ist 85 geworden. Ist auch mal ein Grund, ihn wieder zu spielen.

Ja, The Boss Hoss, Wait For Me. 2015 erschien das Erfolgsalbum Dos Bros von Boss Hoss. Nummer 1 in Deutschland und in Österreich. Wir hörten aus dem Album den Song Wait For Me, aber eine Live-Version habe ich mir ausgesucht. Also der Song ist im Original in der Studio-Version erschienen, auf dem Dos Bros. Ich habe mich für eine schöne, haben wir ja gehört, Live-Version entschieden. Dos, Boss Hoss und Wait For Me. Es ist der 13. Oktober 1972, Creedence Clearwater Revival trennen sich nach dem Scheitern ihres letzten Albums Mardi Gras und nach mäßigem Erfolg als Solist und einigen rechtlichen Auseinandersetzungen mit Fantasy Records hatte John Fogerty 1985 zwei große Hits. Ja, und hören wir. Revisited, Creedence Clearwater Revisited. Der Rest ohne John, Ben

0: Creedence Clearwater Revisited, das war ja die Band nach Creedence Clearwater Revival, ohne John Fogerty, als er rausging, haben die noch eine Weile unter diesem Namen Revisited, also weitergemacht, ja, und John Fogertys Bruder Tom Fogerty, der starb im September 1990 und die überlebenden Mitglieder, wie gesagt, die waren dann als Creedence Clearwater Revisited ohne John Fogerty auf Tour, ja, sowas.
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0: Der Song Undercover Agent for the Blues wurde von Tony Joe White und seiner Frau Hazel Lee Ann White geschrieben. Bekannt wurde er zunächst durch Tina Turner im Jahr 1989. Der Komponist nahm seine eigene Version für das Album Closer to the Truth auf. Es erschien 1991. Und John Mayall veröffentlichte seine Interpretation auf dem Album Wake Up Call 1993.
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0: Haben noch viele andere gemacht. Ein Klassiker des Blues. Hier ist Tony Joe White, Undercover Agent for the Blues.

Traurige Lieder machen nicht unbedingt noch trauriger. Sie können uns helfen, unsere Gefühle zu verstehen, Erinnerungen zu bearbeiten und Trost zu finden. Genau darin liegt die Botschaft von Sad Songs, Klammer auf, Say So Much, Klammer zu. Der Song erschien als erste Single des Albums Breaking Hearts und wurde international ein großer Erfolg. In den USA erreichte er Platz 5, der Billboard Hot 100, in Großbritannien Platz 7. Ja, Elton John, Sad Songs. Sonny und Cher, ein von 1964 bis 1977 aktives amerikanisches Popduo, das aus Sonny Bono und seiner Ehefrau Cher bestand und bis heute mehr als 80 Millionen Tonträger verkaufte. Cher ist heute noch aktiv, Sonny ging in die Politik, 1998 verstarb er. Wir hören jetzt von Sonny und Cher, The Beat Goes On, yeah.

0: Beat goes on. Sonny und Cher, The Beat Goes On. Eine der bekanntesten Versionen des Instrumentals The Floral Dance stammt von der Brick House and Restrict Brass Band. Was hat er da wieder ausgegraben? Die es 1977 in den britischen Charts brachte. Diese Instrumentalversion erreichte Platz 2 der UK Single Charts und wurde sehr populär. Und mit der gehen wir heute raus aus der Sendung. Good Time Music vorne mit Rainer Multhaub. Ja, ich sag dann mal bis nächste Woche. Tschüss und ciao und weg.
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0: habe überlegt, fange ich überhaupt an? Herzlich willkommen zu den Country-Hits hier im Wartburg-Radio 96,5 aus Eisenach, Hall of Music aus Bremen, Country Road 58 aus Hannover und laut.fm/Nashville. Herzlich willkommen, liebe Elli.
1: Hallo Mike.
0: Der Sommer ist gegangen, wir haben Herbst und die Heizung ist an.
1: Ja, die ist wirklich an.
0: Ja, und wir machen uns warme Gedanken, freuen uns, dass auf dem Konto noch ein bisschen Geld ist fürs Heizen.
1: Ja, solange das Gas nicht ausgeht.
0: Naja, warten wir mal ab. So, wir fangen an mit einer Nummer 1 aus den Country Airplay Charts. Also da gibt es eine normale Billboard Hitparade Country und da ist immer noch Ella Langley die Nummer 1. Und bei den Country Airplay Charts von Billboard, da ist der Kenny Chesney die Nummer 1 momentan.
1: Genau, und er singt uns Carry On. Und dann hast du eine Band ausgesucht, habe ich jetzt gerade mal das World Wide Web befragt. Und zwar heißt die Band Artists of Then, Now and Forever. Es sind tatsächlich über 30 Country-Stars von Alabama bis Trisha Yearwood, wirklich jeder dabei, die zum, wenn ich es richtig gelesen habe, zum 50-jährigen Bestehen der CMA Awards in 2016 sich zusammengetan haben und haben den Titel Forever Country aufgenommen und den spielen wir euch.
0: Das war auch eine Nummer 1. Wir wünschen gute Unterhaltung, viel Spaß in den kommenden 2 Stunden.

0: Dolly Parton.
1: Ganz zum Schluss.
0: Ganz zum Schluss. So, jetzt haben wir schon wieder was anderes.
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0: Das Country ABC. Ein Titel mit...
1: Wir sind im Monat Oktober und du hast einen Titel mit dem Anfangsbuchstaben M wie Mike ausgesucht. Mhm. Aber der Titel, den wir heute hören, der heißt Mississippi Mud, gesungen von der Band Heartland. Der Titel wurde am 10. Oktober 2006 veröffentlicht, also 20 Jahre alt. Die Band wurde 1994 gegründet und stammt aus Huntsville in Alabama. Der bekannteste und auch mit Platin ausgezeichnete Hit der Band ist I Loved Her First. Dieser Song gehört bis heute zu den absoluten Klassikern für Hochzeitstänze in den USA. Nachdem die Erfolge ausblieben, pausierte die Band längere Zeit. Aber in 2023 kam das Comeback. Und ja, den Titel habe ich schon angesagt, Mike, und dann können wir den schon spielen. Willst du noch einen dranhängen?
0: Nö.
1: Gut.

0: Tja, Hardland, so hieß die Band. So, jetzt haben wir einen Musikwunsch und zwar kommt der für die Helga und die hat was zu vermelden und zwar wünscht sie unserer Chefsprecherin, der Elli, einen Tag wie ein Freund wünscht sie sich für die Elli und zwar Helga und Matthias wünschen dir oder gratulieren dir ganz herzlich zum Geburtstag, wünschen dir viel Gesundheit und vor allem viele Glückssterne und ich soll dich erinnern, es ist die letzte 5.
1: Ja, das weiß ich. Dankeschön, ihr beiden. Das ist ja ganz lieb.
0: So,
1: Dankeschön.
0: Ich hoffe, ich habe alles richtig rübergebracht. Und dann gibt es natürlich einen weiteren Wünscher. Das ist der Michael Selemit. Und der wünscht sich was von einer Band, die im...
1: Da kann ich was zu sagen.
0: Ja,
1: er hat ja wieder ein bisschen schön. Was geschrieben. Bitte. Erstmal liebe Grüße an die Eisenacher. Also, sein erster Wunsch... Titel ist von Mick Mason. Mick wurde in Hamburg geboren und ging nach der schulischen Ausbildung in die USA. Dort entdeckte er vor 15 Jahren die Leidenschaft für Country-Musik, als er endlose Stunden im Stau auf den Straßen und Autobahnen von Los Angeles stand. Zurück in Deutschland studierte er Musik in Hamburg. Er experimentierte mit verschiedenen Musikstilen, kehrte aber zur Country-Musik zurück. Während der Pandemie begann er, an seinem Album zu arbeiten. Er flog nach Nashville, wo er 2022 das Album Ride of My Life in den Station West Studios aufnahm. Mit Heart Shaped Box gewann er einige Preise und war auch in den Country Charts vertreten. Dieser Titel ist aber erst in 2023 entstanden. Und natürlich wünscht sich der Michael genau diesen Titel.
0: So, dann haben wir natürlich unseren Johnny Cash-Hit und dieses Mal haben wir eine Interpretation des Titels von Simon and Garfunkel.
1: Yeah.
0: Und zwar hat den der Johnny Cash auch aufgenommen, Bridge Over Troubled Water.
1: Ja.
0: Troubled Water. Wir wollen es ja richtig, wir versuchen es zumindest richtig englisch auszusprechen.
1: Ja. Damit und, die internationalen Hörer nicht denken, ach du.
0: Ja, die haben vielleicht eine Aussprache.
1: Das ist
0: aber es ist ja nicht so schlimm, wir sind ja Deutsche.
1: Ja.
0: Ja.

0: Wir bleiben bei großen Namen und die nächste Dame ist auch ein großer Name im Bereich Bluegrass. Rhonda Vincent, so heißt die Dame. Und wir werden hören von ihr.
1: Far Away From Home.
0: Und danach?
1: Riley Byrne.
0: Ja.
1: Ist das ein Mann oder eine Frau?
0: Ist eine Frau.
1: Eine Frau, dann singt sie Mary Ann.
0: Ja, und das ist unsere Little Bluegrass Session.

0: Der Titel stammt von ihrer gleichnamigen LP Riley Byrne, 2015, auch schon wieder 11 Jahre alt.
1: Tja.
0: Und wir haben etwas Schönes für Sie.
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0: Und zwar zwei Schwestern, ein Duo, und sie kommen aus?
1: Ich habe sie mal gegoogelt, natürlich wieder bildhübsch, beide lange blonde Haare wie Models. Also ich hoffe, ich spreche es richtig aus. So wie ich es sagen würde, heißt die Band Tiger Lily Gold. Country and Midwestern. Die LP ist rausgekommen am 9. Oktober und hat 16 Titel, schreibt der Mike. Und ein bisschen Infos, Mike, die gebe ich jetzt. Die hast du ja aufgeschrieben. Also das Duo besteht aus den Schwestern Kendra und Christa. Und sie kommen aus North Dakota. Der Name des Duos leitet sich von der Blume Tigerlilie ab. In 2017 zogen die Schwestern nach Nashville, um ihre Karriere in der Music City zu starten. 2021 veröffentlichten sie ihre EP Tigerlilie. 2022 kam dann der Namenszusatz Gold dazu, um Verwechslungen auszuschließen. Das Duo stand mit Country-Größen wie Ashley McBride, Carly Pierce, Cole Swindell, John Pardy und Luke Bryan auf der Bühne. Wir spielen den ersten Titel der LP Girls Gona. Was soll das heißen? Siehst du, hätte ich nochmal. Girls Gona.
0: Ja.
1: Ich guck mal, was das heißt.
0: Ja. Ich hab's ausgerichtet, Michael, wollte ich nur sagen.
1: Vielen lieben Dank, das ist süß. Michael, das kannst du dir ganz gut merken. Der Mike hat am 13. August und ich am 13. Oktober im gleichen Jahr geboren, wir beide.
0: Und dann haben wir noch zwei Titel aus den Amerikaner-Charts.
1: Die willst du noch mit hinten dranhängen?
0: Ja.
1: Was, da muss ich gerade den Zettel
0: umdrehen.
1: Und zwar
0: Billy Strings.
1: Ja, die Nummer 1 und die Nummer 2. Auf Nummer 1 ist Billy Strings mit dem Titel Burn the Other End. Und auf Nummer 2 ist Jesse Wells mit dem Titel Won't You Come Out Tonight?

0: ist schon eine etwas andere Welt, die Amerikaner-Musik. Musike. Gut, wir haben jetzt mal was Neueres. Das eben war auch schon recht neu, aber jetzt haben wir noch was Neueres. Die drei Damen, wenn ich sie jetzt als drei Damen mal zusammenfasse.
1: Ja, die haben wir besonders gern, ne?
0: Die haben wieder was für ihr Portemonnaie getan und haben neue Titel aufgenommen. Miranda Lambert zusammen mit Ella Langley und danach Lainey Wilson. Und die Ellie sagt uns, was sie singen werden.
1: Ja, einmal Snakeskin Boots und Kinda Love It.
0: Ja, auf in die Portokasse.

0: Auch das wird wieder ein Hit werden für Lainey Wilson.
1: Ja, ein schöner Titel.
0: Im Hintergrund habe ich gemeint, also ich weiß nicht, was sie da für eine mehrstimmige Geschichte gemacht haben. Hat sich ein bisschen wie die Mickey-Mäuse angehört.
1: Also ich finde es schön, das Lied. Ja. Mir gefällt es.
0: Ja, nein, mit Sicherheit wird das wieder ein Hit für sie und den wünschen wir ihr auch. Und wir schauen jetzt nochmal zurück in die Hitzeit von 1986 und da gab es zwei Titel, die ich jetzt rausgesucht habe. Und dann sind wir in der Halbzeit und wir sind wahrscheinlich schon 2 Minuten in der Halbzeit.
1: Also babbeln wollen nicht so viel.
0: Ja. Ellie, leg los.
1: Am 11.10. vor 40 Jahren war auf Platz Nummer 1 Eddie Rabbit and Juice Newton und die haben gesungen Both to Each Other. Auf Platz Nummer 13, wunderschöner Titel von Restless Heart, That Rock Won't Roll.
0: Und danach Halbzeit.

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1: 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Nicht nur im Wartburg Radio, sondern auch Hall of Music aus Bremen, Country Road 58 aus Hannover, laut.fm/Nashville. Und nochmal herzliches Willkommen, auch liebe Elli.
2: Ja, hallo Mike.
1: So, wer die Stunde versäumt haben sollte, man kann ja auf verschiedenen Wegen diese Sendung nochmal hören. Und wir grüßen ins Weserbergland und wir grüßen dort auch einen Kollegen mittlerweile, kann ich jetzt sagen, weil er ist ja öfters auch mal im Webradio zu hören. Und zwar der Heiko, der wird auch am 20., wenn ich das richtig gesehen habe, wieder bei SRW 1, also nicht SWR 1, sondern SRW 1 zu hören sein. Mit Lebensgeschichten, was sie da so machen, die beiden. Vielleicht hören sie da mal rein. SRW 1 am 20. So, jetzt haben wir genug Werbung gemacht für die anderen. Jetzt machen wir jetzt weiter mit den Musikwünschen.
2: Genau, für die Steffi und für den Heiko. Schön, dass ihr wieder dabei seid. Ihr habt euch zwei Titel gewünscht. Einmal Chris Clifford, Ain't Built for Leaving. Und was mich freut, passt vielleicht nicht rein, aber ich finde das Lied einfach schön. Cat Stevens, Lady d'Urbanville.
1: Ja, es ist so Folk, würde ich sagen, ne? Im weitesten Sinne.
2: Ist es ein schönes Lied.
1: Ja, im weitesten Sinne, sagen wir da einfach
2: mal. Ich dürfte mir das nicht wünschen, aber ihr dürft das deswegen. Ja, ich kann euch ja mal was schicken, was ich mal kenne, hören
1: will. Ja, da kommt dann Michael McDonald und sowas.
2: Genau.
1: Oder Neil Diamond.
2: Ja.
1: Oder Simply Red.
2: Ja.

0: So, das war also Cat Stevens. Und Elli, darf man das noch sagen? Das ist doch reinrassiger Folk. Darf man das Wort überhaupt noch
1: Findest
0: sagen?
1: Findest du?
0: Ja.
1: Ja.
0: Ja. Also, der...
1: Was sagt der Heiko?
0: Der Heiko sagt auch. Ja.
1: Ja.
0: Weißt du, was ich geschrieben habe? Hm? Ja, Elli hat keine Ahnung.
1: Hast du geschrieben?
0: Ja.
1: Das kann ja wohl
0: So, jetzt kommen wir zu dem hier.
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0: So, jetzt geht's weiter. Entschuldigung, Elli.
1: Ja, ich bin halt eher so der Blues-Typ.
0: Ja, gut. Ne,
1: schwarze Musik und so ist eher meins. Ja.
0: Also,
1: aber Country natürlich auch.
0: Also, Heiko, du hast es gehört.
1: Ja.
0: So, wir machen weiter mit unserer LP der Woche. Tiger Lily.
1: Gold. So
0: Gold,
1: sie.
0: Gold.
1: Und der zweite Titel heißt Forever From Here.
0: Ja, und wir haben noch einen zweiten Titel für den Michael Silvent.
1: Ja,
0: vielen Dank nochmal an den Michael.
1: Ja, für den lieben Michael. Er, der zweite Wunschtitel, kommt von Ernest Ray Everett. Er wurde in Jackson, Mississippi geboren. In jungen Jahren nahm er an verschiedenen Talentwettbewerben teil. Im Alter von 11 Jahren begann er, Klavier zu spielen und in der Kirche zu singen. Mit 15 Jahren tourte Ernest mit dem Gospelchor The Steele Family. 1994 veröffentlichte er sein erstes Rock-Solo-Album All It's Gonna Take, auf dem alle Songs selbst komponiert und jedes Instrument von ihm gespielt wurde. Danach schloss er sich der Country-Band Southern Pacific Line an, aus der später die Formation Silverwood hervorging. Entschuldigung, ich hab dir wieder den Frosch. 2001 folgte dann der Wechsel zu der Cripple Creek Band. 2005 nahm er das erste Country-Album Not For Sale auf, worauf wieder nur Eigenkompositionen zu hören sind. Und von dem Album Just Me wünscht sich der Michael den Titel Me and Jackie.

0: Tja, da könnte uns Bö die ganz böse Zensurkeule erwischt haben. Das war Werbung mehr oder weniger für viele Spirituosen, die aus dem Bereich Whisky hier, es ist ein typischer Country-Song, will ich jetzt dazu sagen, damit die, ja, die Zensurkeule uns nicht erwischt.
1: Country geht's entweder um die Liebe oder
0: ums Saufen.
1: Ums Saufen, ja.
0: Also bitte, liebe Zensurberechtigten von der Landesmedienanstalt Thüringen, wir haben keine Werbung gemacht für alkoholische Getränke.
1: Und sowas haben wir ja gar nicht. Würden wir auch nie trinken?
0: Nein, wir rauchen auch nicht.
1: Nein.
0: So, wir machen weiter mit Musik aus dem Jahre
1: 1976.
0: 50 Jahre zurück.
1: Ja. Und zwar hast du einmal drei Titel spielen wir.
0: Ja.
1: Und die waren alle platziert. Platz Nummer 2 war Conway Twitty mit dem Titel The Games That Daddies Play.
0: Mhm.
1: Auf Platz Nummer 3 war Charlie Bright mit dem Titel A Whole Lot of Things to Sing About.
0: Und da kommt
1: und
0: sie.
1: Und Platz Nummer 9 war unsere Dolly Parton, All I Can Do.
0: Viel Spaß mit den dreien. Denken Sie dran, no drink and drive.

0: Tja, ich habe unsere Titelliste ein bisschen zusammengestrichen, Elli. Sonst packen wir das nicht mit
1: ja,
0: den Geburtstagskindern.
1: Ich komme klar.
0: Und wir haben einen Künstler, der war zusammen mit seinem Kumpel Johannes Oerding in Nashville und dort haben sie eine LP aufgenommen. Es ist jetzt nicht unbedingt die Country-Musik, die ich mir jetzt vorstellen würde, aber es ist Popmusik, würde ich jetzt sagen, so. Ja, es ist Popmusik.
1: Wir sollen das gar nicht bewerten, sondern wir müssen es vorstellen, weil wenn Peter Maffay und Johannes Oerding nach Nashville fliegen, um eine LP aufzunehmen, Country, müssen wir das vorstellen, Mike.
0: Sie heißt Nashville, die LP, und ich habe einen Titel rausgesucht, der nicht ganz so abgeht, aber er ist so in Gedanken zu den Titeln, die Peter Maffay mal gemacht hat.
1: Ja, ich bin gespannt, sehr gespannt.
0: Herz, wie es bricht, so heißt der Titel.
1: Herz wieder bricht.
0: Ach so, ja.
1: Ja, ja.
0: Ja.
1: Ja, ja. Deutsche Sprache.
0: Schwere Sprache.

0: Peter Maffay, Johannes Oerding.
1: In Nashville.
0: In Nashville. Herz wieder bricht. So, jetzt haben wir noch diese hier.
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0: Und zwar den letzten Titel. Da hören wir den Titelsong der LP.
1: Country and Midwestern von der Band Tiger Lily Gold.
0: Genau. Und dann haben wir Geburtstagskinder.
1: Will mal schauen, welche du aufgenommen hast. Genau, Tim Rushlow von Little Texas ist am 6. Oktober 60 geworden. Und wir hören den Titel Peaceful Easy Feeling, ein Covertitel. Ja. Sagt uns allen was, ne?
0: Ja, ja, ist eigentlich von einer ganz, ganz unbekannten Band.
1: Ganz unbekannt.
0: Ja, ganz unbekannt.
1: Und Scotty McCreery, am 9. Oktober ist er 33 Jahre jung geworden. Wir hören In Between.

0: So, bevor wir unsere letzten drei Geburtstagskinder hier vom Stapel lassen, sag ich jetzt einfach mal, am 28. Oktober treffen wir uns wieder zur nächsten Country-Sendung, zu den Country-Hits hier im Wartburg Radio 96.5, Hall of Music aus Bremen, Country Road 58 aus Hannover, laut.fm/natural.
1: International.
0: Vielen Dank, liebe Elvira, für deine großartige Mitarbeit heute Abend wieder.
1: Ich habe schön vorgelesen, ne?
0: Ja, du hast es wunderbar gemacht. Es war das Beste.
1: Wir müssen uns bedanken bei unseren treuen Hörern, die sich immer was wünschen, so zuverlässig und dann noch so viele Infos dazu schicken. Das ist einfach
0: schön. Vielen Dank an die vielen Hörer ringsherum, egal wo sie uns gehört haben. Genau. Und es gibt drei letzte Titel.
1: Genau. Geburtstag am 9.10.51 geworden. Brandy Clark singt Apologies. Dann Marty McGuire von den Chicks am 12.10.57 geworden. Hören wir den Titel Sleep at Night, das passt ja. Und Red Atkins hat mit mir Geburtstag, gestern 57 Jahre geworden. Der ist ja jünger als ich. Der singt uns den Titel Permission.
0: Auf Wiederhören, bis zum nächsten Mal. Tschüss.
1: Tschüss.